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1: 6 Uhr am fröhlichen Freitag. Guten Morgen. Oder wisst ihr was? Da kann man auch glatt mal einen fantastischen guten Morgen wünschen. Denn gleich Wochenende, Leute. Das Wetter wird hervorragend. Richtig schön sommerlich. In die Sonne, Füße hoch, Mucke an. Das sind so ungefähr meine Wochenendpläne. Und wem es da ähnlich geht, diesen Track solltet ihr euch unbedingt mit auf den Liegestuhl nehmen. Wunderschöner sommerlicher Mix von TBS und The Twins. Ordinary. Hören wir jetzt. Happy Friday.
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0: crazy. 5 Jahre, es ist einfach schon her, dass Lost Frequencies seinen wunderschönen Song Where Are You Now released hat. Und was noch krasser ist, noch immer berührt er uns, wenn wir ihn hören. Beim Tomorrowland letztens auch epischer Moment, als Lost Frequencies den gespielt hat. Die Crowd hat laut mitgesungen, es flossen Tränen und viele standen so in dieser Hand aufs Herz Pose da. Ihr wisst Bescheid, als ob man so sein Herz festhält. Seine Hand, genau. Und ich finde, genau dieses Bild beschreibt den Song so perfekt. Berührt und geht unter die Haut im positiven Sinne. Und ja, jetzt habe ich über ihn geredet. Jetzt hören wir ihn auch endlich. Where Are You Now von Lost Frequencies. Hier bei Sunshine Live, BPM, Beats Per Morning. Ein Song zum Fühlen, finde ich gerade um die Uhrzeit, 6.06 Uhr, besonders angenehm. Kommt gut rein in den Freitag und ins Wochenende.
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0: Uff, du Tweet von der Crazy Party Hymne. Mein Bein wippt dir schon ordentlich mit. Bei unserem Beats per Morning hier am fröhlichen Freitag kann man ja gar nicht anders als Bock auf Partys kriegen. Und Leute, irgendwer wird es uns hier auch besonders schmackhaft machen. Denn jetzt gibt's auch noch Ausgehtipps.
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2: Nachtzugang und Blackout. Das sind zwei junge Schweizer Techno-Kollektive, die eine Nacht voller Groove, Bounce und kompromisslosem Hard-Techno für euch planen. Angeführt vom Soul-Taker und einem starken lokalen Line-Up gibt es treibende Sounds bis in die frühen Morgenstunden. Los geht's, heute im Club 04 Zürich am 10. Ein Parkhaus wird zur Rave-Location. Stack One Festival feiert seine Premiere und verwandelt das Campus-Parking Langnau zu Emmental in einen einzigartigen Dancefloor. Freut euch auf Acts wie zum Beispiel die Sunshine-Life-Legende Felix Köcho, Sascha Bremo und weitere Top-Artists. Stack One Festival, morgen am 2 am Nachmittag. Zwischen Bergkulissen und treibenden Beats erwartet euch ein Wochenende voller Techno, hochkarätige Acts und unvergessliche Momente. Wer diesen Sommer noch ein Highlight sucht, sollte sich Sweet Mountain Festival nicht entgehen lassen. In Schattdorf vom Donnerstag bis am Sonntag jeweils ab 4 Uhr am Nachmittag.
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1: Gumo am Freitag. Finally, ey, bester Tag der Woche. Wir gehen rein mit einem der für mich besten Hits hier gerade in unserer BPM Beats per Morning Playlist. New Religion von Bebe Rexha. Ist die Neuauflage von Faithless Insomnia. Ey, und ich finde den so geil, dass ich den auch schon jetzt um diese Uhrzeit, 6:30, richtig laut hören kann. Und ihr kennt das bestimmt auch. Das hat man nicht bei vielen Songs. In diesem Sinne, ich dreh lauter. Einen guten Start wünsche ich euch.
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0: Mallorca für Schlagermucke ist, ist Ibiza ja für elektronische Musik. Ich glaube, uns würden auf allen auf Anhieb mindestens so 2-3 Clubs einfallen, selbst wenn man noch nie da gefeiert hat. Und das liegt natürlich A daran, dass Ibiza ein Hotspot für gute elektronische Mucke und Partys ist und B, dass es deshalb einfach super viele Clubs dort gibt.
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0: Und ähnlich wie auf Malotze damals wird es ja schon langsam alles ein bisschen zu viel. Zu viele Touris, zu viele Clubs und generell zu viel Feierei. Electronic Music Weekly Podcast Host Katha verrät uns warum.
2: Weil die negativen Nebeneffekte gerade wohl ein bisschen überhand nehmen. Der Stadtrat von Ibiza hat laut DJ Mac den Stopp geplant als Teil des Tourismuszonen-Interventionsplans. Es geht darum, den Übertourismus ein bisschen in den Griff zu kriegen. Die letzten Jahre sind zum Beispiel auch illegale Raves zunehmend zum Problem geworden durch die Menschen, die durch die Clubs angezogen werden, und es sind ja Tausende, die täglich nur zum Feiern auf die Insel kommen. Die Message ist so ein bisschen, wir lieben unsere Clubs, die gehören untrennbar zu Ibiza, aber es muss alles im Verhältnis und irgendwie handelbar bleiben, auch für die Menschen, die auf der Insel leben, Familien haben und so weiter.
0: Ja, ey, voll check ich auch. Wir wissen ja alle, wie man sich verhält, wenn man nur irgendwo mal zum Feiern hinfährt. Gerade für einen Tag, da will man dann ja schon oft so die Sau rauslassen. Und bei vielen, also mir jetzt natürlich nie, schlägt das Ganze ja auch oft über die Stränge. Kann ich schon verstehen, dass man da ein bisschen das Ganze einfangen will. Und to be honest, es gibt auch einfach wirklich viele, viele Clubs auf Ibiza. Eigentlich auch echt genug, denkt man dann ja immer. Obwohl ich sagen muss, letztes Jahr hat ein neuer Club das Universe aufgemacht. Und das war irgendwie schon ein krasser Gewinn.
2: Ja, und ich glaube, darin liegt aber auch mit ein Problem, ehrlicherweise, weil neue Locations heutzutage natürlich anders konzipiert werden. Und ich würde sagen, das Universe ist schon auch sehr auf Social-Media-Wirksamkeit ausgelegt. Visuelle Aspekte, der Online-Hype, alles spielt eine große Rolle. Und es ist einfach auch riesig. Die Betreibenden haben hier bewusst auch versucht, ein Club-Erlebnis mit der Größe von einer Arena zu verbinden. Dadurch werden natürlich noch mehr Menschen angezogen, die möglicherweise aber gleichzeitig gar nicht alle so sehr in der Szene drin sind, sondern vor allem Trends hinterherrennen oder in dem Fall hinterher fliegen. Und das sehen wir ja mittlerweile auch im Booking von anderen Clubs, dass Hypes und Trends inzwischen teilweise echt Ausmaße annehmen, die nicht mehr immer so cool und so handelbar sind.
0: Alright, danke fürs Update, Katha. Super spannend. 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Einen schönen guten Morgen.

bringen uns schon mal in Stimmung für heute Abend. Beziehungsweise, ich weiß ja gar nicht, wie ihr beim Feiern so drauf seid, aber ich bin zu 100% der Titel vom nächsten Song. Don't Wanna Go Home. Ich immer. Wir sprechen uns Montag. Happy Wochenende.

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1: Good morning in the morning, Sunshine. Sonne lacht, Mucke ist nice. Wir stehen mit einem Fuß im Wochenende. Leben ist gut. Punkt. Happy Freitag. Kommt gut rein.
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1: Aus gegebenem Anlass, wir haben es gerade gehört, in Hürtgenwald in NRW, Waldbrände. An alle Helfer und alle, die da unterwegs sind, Leute, passt auf euch auf, Dankeschön fürs Helfen und ja, das ist natürlich richtig furchtbar. Ey.
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1: Um 7, ihr Lieben. Oh Mann, echt ein kleiner Downer. Ich wünsche euch trotzdem wunderschönen guten Morgen. Und ja, sag mal, der Wochenend-Countdown läuft nicht mehr lange, dann legen wir die Füße hoch oder führen sie aus. Morgens Rave the Planet zum Beispiel. Vorfreude steigt, wir hören gleich mal, worauf ihr euch so freut. Jetzt aber erstmal ein schöner Sommersong, um auf andere Gedanken zu kommen. Lost von Glockenbach und Sam Harper. Einen schönen guten Morgen euch.
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1: Einen schönen guten Morgen. Sagt mal, wen von euch sieht man denn morgen bei Rave the Planet? Also, dich auf jeden Fall, oder Daniela?
2: Mit Sicherheit sieht man mich da. Die Vorfreude ist da. Wir sind sowas von bereit.
1: Worauf freust du dich am meisten so?
2: Ich freue mich einfach, dass alle zusammen das Gleiche feiern. Dass das Image, das Message dahinter ist einfach geil. Mhm. Das macht einfach Bock und ja.
1: Ey, voll.
2: Jeder ist wegen dem Gleichen da.
1: Voll. Dieses Jahr ist das Motto ja Imagine Love.
2: Ja,
1: wir gehen für die Liebe und den Frieden auf die Straße. Und du gehst ja sogar auf den Truck, ne?
2: Ja, und wir haben Bock.
1: Ja. Daniela ist bei uns auf dem Sunshine Live Truck mit am Start. Ey, du hast einen der letzten Plätze an Bord ergattern können. Und meine Liebe, da wird es ordentlich abgehen, aber auch natürlich drumherum. Ihr könnt alle gerne vorbeikommen. Wir würden uns sehr, sehr freuen, bekannte Gesichter zu sehen. Außerdem gibt es natürlich geile Mucke. Mark Dekoda, Effi Pinkman, Kim Alf stehen auf dem Line-Up. Ja, echt? Echt?
2: Ja.
1: Wegen wem seid ihr vor allen Dingen da? Wegen der guten Mucke.
2: Wegen allen.
1: Ja, voll. Ey, das wird ein Abriss. Ich sag mal, bis morgen.
2: Ja, bis morgen.
1: Und das sage ich nicht nur zu Daniela, sondern auch zu euch, liebe Sunshine Life Community. Kommt vorbei, lasst uns zusammen feiern. Und wir stimmen uns jetzt schon mal ein bisschen drauf ein aufs Wochenende mit I Adore You von Ugel. Guten Morgen.

Songs erzählen Geschichten, mit denen wir uns oft identifizieren können und oder die uns was mit auf den Weg geben. Und das Thema aus dem nächsten Song hier in unserer BPM Beats per Morning Playlist ist mein Endgegner. Terms and Conditions heißt da, also allgemeine Geschäftsbedingungen. Und ich bin mir sicher, damit bin ich absolut nicht alleine. Haben wir doch alle keine Zeit für, 3 Seiten Kleingedrucktes zu lesen. Besser wär's aber, denn ab und zu schmuggeln sich da gemeine Fallen mit rein. Deshalb lasst uns diesen schönen Song als Reminder nehmen, in den sauren Apfel zu beißen und sie wenigstens zu überfliegen. Moin zusammen.

0: schön. Direkt Gänsehaut mit Ain't Nobody Loves Me Better von Jasmine Thompson und Felix Jähn. Haben wir uns mal eben in den Sommer 2015 zurückgebeamt. Richtig gute Zeiten. Und jetzt beamen wir uns in die Zukunft. Aus alten Sommertagen zu neuen Sommerabenden. Ab geht's in unseren Freitag und Samstagabend.
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2: Das Mentor Festival feiert Premiere. Im Urban Surf in Zürich gibt es Tech House und Afro House. Und dann anschliessend geht es weiter im legendären Supermarket mit der Afterparty. Acts wie Jacquette, Tima, Debaro und Villambrosa sorgen für den perfekten Soundtrack bis tief in die Nacht rein. Los geht's morgen am 2 am Nachmittag. Ein einzigartiges Wochenende, zmitzt in den Bergen, kombiniert mit elektronischer Musik, grossartiger Natur und einer Atmosphäre, die in Erinnerung bleibt. Tönt gut? Dann ab mit euch als Sound of Switzerland in Plasselb im Kanton Fribourg. Freut euch am Samstag auf Sounds wie Progressive Trance oder Psytrance. Sounds of Switzerland vom Freitag bis am Sonntag, immer ab der 1 am Nachmittag. Elektronische Klangwelten treffen auf Live-Energie. Der Arthur Nutek bringt seine einzigartige Performance auf die Szene Ella Fitzgerald in Genf und verbindet treibende Beats, virtuoses Drumming und elektronische Sounds zu einem ganz besonderen Erlebnis. Los geht's heute am 9. Uhr abends.
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1: Moin ihr Lieben, dieser Song, der war der Star am Montag bei unserem Mucke Monday. Wir haben ihn alle gefühlt und gefeiert. Und dann gucke ich so, wie viele Plays der so hat. Und der war einfach noch total unbekannt. 50 Plays insgesamt auf Spotify. Und auch der Künstler noch Newcomer, ganz klein. Und da habe ich mir gedacht, den rufen wir doch mal an und verkünden wir dem die guten Nachrichten, dass sein Song hier bei uns absolut durch die Decke gegangen ist. Und wisst ihr was? Das machen wir zusammen in 5 Minuten. Jetzt aber erstmal zum Reinkommen. Location von Zirp und Tiwa Dollar Sign. Einen schönen guten Morgen euch.
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0: Freitag heute, Woche ist rum und mein Highlight der Woche war auf jeden Fall dieser Track. La Consola von First Impression. Josés Wunsch zu unserem Mucke Monday. Einen schönen guten Morgen.
1: Guten Morgen, Anna.
0: Hi. Mensch, du bist aber auch ein kleines Schlitzohr, ne?
1: Ja. Der Gedanke war ja da, soll ich nicht? Aber ich wollte eigentlich das Lied einfach mal bei euch hören.
0: Pass auf, also um mal kurz alle abzuholen. Es war so, der José hat mich angerufen zum Mucke Monday, der Tag, an dem ihr euch ja immer hier Tracks wünschen könnt. Und meinte, pass auf Anna, ich habe hier einen richtig geilen Song. Den habe ich im Club gehört, den würde ich mir jetzt mal wünschen. Ich sag, okay, alles klar, ich spiele den Song, den wir gerade kurz auch gehört haben. Mega geiler Track. Und alle von euch gehen so krass darauf ab, ne? José, du glaubst es nicht. Ich glaube, ich habe mindestens 35 Nachrichten gekriegt hier, wie der Song heißt.
1: Ja, geil.
0: Und dann stellte sich heraus, dass der Song von dir ist.
1: Ja, hast mich erwischt.
0: Habe ich dich erwischt? Ey, herzlichen Glückwunsch zu diesem geilen Track. Sag mal, erzähl mal ein bisschen. Wie lange machst du schon Musik? Wie kamst du zu diesem Song? Wie läuft's?
1: Ja, also Musik mache ich schon sehr lange. Schon seit der Schulzeit eigentlich. So ein bisschen rumgeklimpert mit Synthesizern, mit Schulkameraden und so. Ne? Und ich mache ja auch ein bisschen nebenbei DJ. Und die Idee zu dem Track, die kam mir schon vor ein paar Jahren, und zwar in Spanien, in Saragossa, in meiner Heimatstadt. Und meine Cousins, die spielen halt gern an der Konsole, ne? Und dann hörst du ja immer mal von den Partnerinnen, reicht das jetzt nicht langsam? Und da habe ich mir gedacht, einfach mal ein Track mit Déjame jugar a la consola, ne? Lass mich an der Konsole spielen und einen schönen Beat drunter, nichts Filigranes. Ja, und jetzt habe ich es einfach mal umgesetzt und das feiern auch, um mich herum feiern das auch alle, also das ist schon geil. Und dass es bei euch schon gelaufen ist, das ist eh Hammer.
0: Oh, nächstes Mal, wenn dann die Partnerin was sagt, dann machst du einfach den Song an.
1: Ja,
0: dann
1: genau.
0: Wissen die Bescheid. Ja, ey, mega cool. Und jetzt machen wir das Ding hier zusammen groß, mein lieber José, und hören das nochmal an unserem fröhlichen Freitag. La Consola von dir, First Impression ist dein Künstlername.
1: Ja, und schönes Wochenende allen.
0: Oh, dir auch, mein Lieber.
1: Ja, danke
0: dir. Happy Weekend.

für mich einer der besten Songs am Morgen. Robert Miles mit Children. Boah, dieser Beat, ne? Diese Melodie lässt auf seinen Träumen und fühlen. Aber Leute, nicht zu krass. Ich weiß, es ist so ein Augenzumach- und Vibensong, aber für alle, die gerade erst aufgewacht sind, mit Vorsicht zu genießen. Denn wenn man die Augen einmal zumacht, dann bleiben die oft leider zu. Wir hören Children von Robert Miles jetzt hier bei Sunshine Live. BPM Beats by Morning. Einen schönen guten Morgen wünsche ich euch.

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3: Gleich 8 am fröhlichen Freitag, zu dem dieser Song perfekt passt. Gibt uns gute Vibes und macht gute Laune. Cry for You von Sidepiece. Einen wunderschönen wünsche ich euch.
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1: Morgen steigt Rave the Planet, der Nachfolger der Love Parade hier in Berlin. Eigentlich ein Grund zur Freude und zum Feiern, aber nach den schlimmen Ereignissen beim CSD vor 3 Wochen haben einige von uns bestimmt ein mulmiges Gefühl im Bauch und damit seid ihr nicht alleine.
2: Es gibt da nur 2 Möglichkeiten, ganz einfach. 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Also ich freue mich auf euch, ja?
1: Oder kommt bei uns in den Twitch-Stream. Wir übertragen live von unserem Sunshine Live Truck die Sets von Erik SSL, Marc Decoder, Effi Pinkman und allen, die bei uns an den Decks stehen. Oder wenn ihr euch damit gut fühlt, dann kommt wirklich gerne vorbei. Es wird auf jeden Fall eine richtig fette Sause morgen. Egal, ob ihr vor Ort oder im Stream am Start seid. Und zur Einstimmung jetzt gönnen wir uns die Rave the Planet Hymne Imagine Love von Dr. Motte, den wir auch gerade gehört haben. Und von Tomahawk, ein richtiger Banger. Etwas härter, aber finde ich genau das Richtige zum Start ins Wochenende. Guten Morgen.
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Imagine Love, die Rave the Planet Hymne von Motte und Tomahawk, wird morgen auch bestimmt bei Rave the Planet laufen. Und Leute, wenn ihr noch Bock habt, nach Rave the Planet weiterzuziehen, in der Columbia Halle findet die offizielle Afterparty von Rave the Planet statt. Tomahawk ist da auch am Start, Dr. Motte ist da am Start, Teenage Mutant sind am Start, DJ Rush. Also krasses Line-Up und die Rave the Planet Parade, die finanziert sich dadurch. Die sind ja gemeinnützig und dadurch supportet ihr die. Also wenn ihr Bock drauf habt, ich werde da auf jeden Fall auch rumspringen, dann ist das eine sehr gute Option für den Samstagabend.

0: Nichts schmeckt zum Kaffee so gut wie gute Musik und gute Partys. 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
2: Nachtzugang und Blackout. Das sind zwei junge Schweizer Techno-Kollektive, die eine Nacht voller Groove, Bounce und kompromisslosem Hard-Techno für euch planen. Angeführt vom Soul-Taker und einem starken lokalen Line-Up gibt es treibende Sounds bis in die frühen Morgenstunden. Los geht's, heute im Club 04 Zürich am 10. Ein Parkhaus wird zu Rave-Location. Stack One Festival feiert seine Premiere und verwandelt das Campus-Parking Langnau zu Emmental in einen einzigartigen Dancefloor. Freut euch auf Acts wie zum Beispiel die Sunshine-Life-Legende Felix Köcho, Sascha Bremo und weitere Top-Artists. Stack One Festival, morgen am 2 am Nachmittag. Zwischen Bergkulissen und treibenden Beats erwartet euch ein Wochenende voller Techno, hochkarätige Acts und unvergessliche Momente. Wer diesen Sommer noch ein Highlight sucht, sollte sich Sweet Mountain Festival nicht entgehen lassen. In Schattdorf vom Donnerstag bis am Sonntag jeweils ab der 4 am Nachmittag.
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1: Um 8:30 am fröhlichen Freitag. Guten Morgen. Ja, gleich Wochenende, Leute. Das Wetter wird hervorragend, richtig schön sommerlich. Ab in die Sonne, Füße hoch, Mucke an, das sind meine Wochenendpläne. Und wenn es da ähnlich geht, diesen Track, den solltet ihr euch unbedingt mit auf den Liegestuhl nehmen. Kommt richtig geil und macht den Vibe noch ein bisschen schöner, als er eh schon ist. TBS und The Twins Mix to Ordinary habe ich auch jetzt schon für euch. Happy Friday!
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0: Mallorca für Schlagermucke ist, ist Ibiza für elektronische Musik. Ich glaube, uns allen würden auf Anhieb mindestens so 2-3 Clubs einfallen, selbst wenn man noch nie da gefeiert hat. Und das liegt natürlich A, daran, dass Ibiza ein Hotspot für gute elektronische Mucke und Partys ist, und B, dass es deshalb dort einfach super viele Clubs gibt.
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0: Und ähnliches Problem wie auf Malotze damals wird's der Stadt langsam aber alles ein bisschen zu viel, beziehungsweise der Insel. Zu viele Touris, zu viele Clubs und generell zu viel Feierei. 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
2: 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Die Message ist so ein bisschen, wir lieben unsere Clubs, die gehören untrennbar zu Ibiza, aber es muss alles im Verhältnis und irgendwie handelbar bleiben, auch für die Menschen, die auf der Insel leben, Familien haben und so weiter.
0: Ja, voll. Naja, und deshalb soll es jetzt keine neuen Clubs mehr auf Ibiza geben. 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Guten Morgen.

talking about Sommer Songs darf einer auf keinen Fall fehlen. Talk to You von Another. Wir hören ihn hier schon im Hintergrund. Für mich der geilste Song, um die Sonne zu genießen. Und das machen wir jetzt auch hier bei Sunshine Live. BPM Beats per Morning. Ich bin Anna. Einen schönen guten Morgen euch.

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2: Um 9 Uhr am Freitag. Hallöchen. Der nächste Track hier ist einer zum Wachwerden oder Bleiben, je nachdem. Borderline von Duracell Häschen, Eli Oaks. Einen wunderschönen Start in den sommerlichen Freitag wünsche ich euch.
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0: Tinder, Bumble, Hinge und Co. Man kennt sie alle. Von Dating-Apps kann man ja halten, was man will. Manchmal klappt's und manchmal nicht. Aber bei den beiden war es ein absolutes Match. Und ihre Begegnung hat definitiv ihr Leben auf den Kopf gestellt.
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0: DJ und Produzentenduo Brutalismus 3000. Die beiden haben sich 2018 auf Tinder kennengelernt und 2020 dann schon ihr Musikprojekt gestartet. Ey, so cool. Stellt euch mal vor, ihr lernt jemand auf Tinder kennen, ihr versteht euch super und dann teilt ihr auch noch die gleiche Passion, das Musikmachen. Ja, dann beschließt ihr, okay, lass mal zusammen ein bisschen was machen, so vielleicht für euch im Studio. Und dann auf einmal werdet ihr damit einfach super erfolgreich, reist um die Welt, macht zusammen Musik. Ich glaube, das fängt jeder von uns ziemlich cool. Privat als auch beruflich bei den beiden alles sehr harmonisch und so heißt auch ihr neues Album. Aber lasst euch nicht täuschen, der Sound hat mit Harmonie nichts zu tun. Guten Morgen.
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0: 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Im Urban Surf in Zürich gibt es Tech House und Afro House. Und dann anschliessend geht es weiter im legendären Supermarket mit der Afterparty. 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Los geht's morgen am 2 Uhr am Nachmittag. Ein einzigartiges Wochenende, zmitzt in den Bergen, kombiniert mit elektronischer Musik, grossartiger Natur und einer Atmosphäre, die in Erinnerung bleibt. Tönt gut? Dann ab mit euch als Sound of Switzerland in Plasselb im Kanton Fribourg. Freut euch am Samstag auf Sounds wie Progressive Trance oder Psytrance. Sounds of Switzerland vom Freitag bis am Sonntag, immer ab der 1 am Nachmittag. Elektronische Klangwelten treffen auf Live-Energie. Der Arthur Nutek bringt seine einzigartige Performance auf die Szene Ella Fitzgerald in Genf und verbindet treibende Beats, virtuoses Drumming und elektronische Sounds zu einem ganz besonderen Erlebnis. Los geht's heute am 9. Uhr abends.
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1: Hallo bei euch um 9:30 am fröhlichen Freitag. Guten Morgen. Passend zum geilen Wetter haben wir die besten Sommersongs für euch. Jetzt The Burn von David Puentes aus 2024. Einen guten Start euch ins sonnige Wochenende.
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1: Oh, da kommt bei uns in den Twitch-Stream. Wir übertragen live von unserem Sunshine Live Truck die Sets von Erik SSL, Mark Decoder, Effie Pinkman und allen, die bei uns an den Decks stehen. Oder wenn ihr euch damit gut fühlt, wie Motte sagt, dann kommt vorbei. Es wird auf jeden Fall eine wilde Sause, egal ob ihr vor Ort oder im Stream am Start seid. Und ich würde sagen, zur Einstimmung auf die Rave the Planet Parade morgen und aufs Wochenende gönnen wir uns jetzt die Hymne Imagine Love von Tomahawk und Dr. Motte. Mein Name ist Anna. Ich sage Tschüss für diese Woche. Wir hören uns Montag um 6 hier wieder. Guten Morgen, happy weekend.
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1: Nachtzugang und Blackout. Das sind zwei junge Schweizer Techno-Kollektive, die eine Nacht voller Groove, Bounce und kompromisslosem Hard-Techno für euch planen. Angeführt vom Soul-Taker und einem starken lokalen Line-Up gibt es treibende Sounds bis in die frühen Morgenstunden. 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In Schattdorf vom Donnerstag bis am Sonntag jeweils ab 4 Uhr am Nachmittag.
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1: Smenta Festival feiert Premiere. Im Urban Surf in Zürich gibt es Tech House und Afro House. Und dann anschliessend geht es weiter im legendären Supermarket mit der Afterparty. Acts wie Jacquette, Tima, Debaro und Villambrosa sorgen für den perfekten Soundtrack bis tief in die Nacht rein. Los geht's morgen am 2 Uhr Nachmittag. Ein einzigartiges Wochenende, zmitzt in den Bergen, kombiniert mit elektronischer Musik, grossartiger Natur und einer Atmosphäre, die in Erinnerung bleibt. Tönt gut? Dann ab mit euch als Sound of Switzerland in Plasselb im Kanton Fribourg. Freut euch am Samstag auf Sounds wie Progressive Trance oder Psytrance. Sounds of Switzerland vom Freitag bis am Sonntag, immer ab der 1 am Nachmittag. Elektronische Klangwelten treffen auf Live-Energie. Der Arthur Nutek bringt seine einzigartige Performance auf die Szene Ella Fitzgerald in Genf und verbindet treibende Beats, virtuoses Drumming und elektronische Sounds zu einem ganz besonderen Erlebnis. Los geht's heute am 9. Abend.

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Hier ist Genie am Freitag um 14.01 Uhr. Falk ist im Urlaub und die Auszeit, die gönnen wir ihm auch. Liebe Grüße. Wir hören jetzt zusammen Mucke und hoffen, dass ihr euch ein bisschen leichter in den Feierabend begleitet. Heute ist Freitag, vielleicht sitzt ihr auch schon auf der Couch oder im Auto und genießt die Freizeit. Später um kurz nach halb reden wir nochmal darüber, welche krass berühmte Band der Dance-Szene bei unserem Album der Woche mitgemacht hat. Jetzt legen wir los mit New Religion von Bebe Rexha. Und das ist für mich der Inbegriff von Festival. Wasserpistolen, Knicklichter, bunte Farben. Einfach geil. Einen schönen Feierabend.

I don't wanna wait. Oh, jetzt ist meine Stimme weggebrochen, Leute. I don't wanna wait von David Guetta würde ich so, so gerne nochmal zum ersten Mal hören. Ja, das ist so ein nicer Track und ich habe den dieses Jahr tatsächlich zum ersten Mal live gehört bei David Guetta auf Ibiza und das kommt schon sehr nah ran. Ist eine geile Stimmung gewesen, sich anschreiende Freundesgruppen da, als der Drop eingesetzt ist. Kühle Drinks und so Sommersonne werde ich auf jeden Fall jetzt safe immer damit verbinden. Aber welchen Track würdet ihr denn gerne zum allerersten Mal hören? Schreibt mir meine WhatsApp hier ins Studio an die 0049 30 20 19 16 16 und dann hören wir uns gleich. Bis dahin gibt's jetzt Think About Us von Sonny Federa. Ist ein super Song fürs Gym. Laufband geht gut nach vorne.

0: Hallo und einen schönen Freitag. Welchen Song würdet ihr gerne wieder mal zum allerersten Mal hören? Das habe ich euch eben gefragt und ich hau den dann auch direkt rein. Bei mir am Telefon ist jetzt hier Hannes aus Brandenburg. Welcher Song ist es bei dir?
1: Freed from Desire von Gala und ich kenne den aus speziellen Gründen. Ich habe den nämlich 1996 gehört und da kam er auch, glaube ich, raus. Und da war ich gerade mit meiner Frau unterwegs im Urlaub. Wir sind so mit dem Auto lange Landstraße gefahren. Und das war so geil. Das hat uns so verbunden damals. Deswegen bedeutet uns der Song so viel. Das wäre echt toll, wenn ihr das machen könntet.
0: Das ist ja mal eine mega süße Story. Ja, Freed from Desire ist ein richtiger 90s-Banger. Und ich würde sagen, Hannes, den gibt's jetzt hier gleich bei Sunshine Live. Für dich und deine Frau, denk doch einfach nochmal zurück an die schöne Autofahrt, wo ihr den bestimmt bei richtig gutem Wetter zum ersten Mal gehört habt.
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DJ Falk. DJ Falk genießt gerade die Sonne in seinem Urlaub und deswegen bin ich hier. Genie, hi. Aber für euch ändert sich gar nichts. Hier kommen alle eure Lieblingssongs auf einen Freitagnachmittag. Dreht mal eine Runde zum See oder geht heute schon einkaufen, dann habt ihr es weg. Wir machen euch das ganz leicht mit guter Mucke und gleich in 10 Minuten hören wir mal in unser Album der Woche rein. Da gibt's einen Track und da hat eine richtig ikonische Danceband mitgemacht. Wer erfahrt ihr gleich? Vorher gehen wir rein mit Toxic Symphony von Niklas D. Ich bin Genie. Einen schönen Freitag.

0: Unser Album der Woche heißt Harmony und kommt von Brutalismus 3000, ein Techno-Duo aus Berlin. Und die zwei dachten sich so, wir nennen unser Album Harmony, aber mixen einfach mal alle Genres zusammen, wo andere sagen, nee, das passt auf gar keinen Fall. Da sind richtig geile Tracks drauf, unter anderem Friends at the Pig's Head. Und bei diesem Song haben Underworld mitgemacht, also die Leute hinter Born Slippy, einem wirklich der ikonischsten Tracks der Techno- und Rave-Geschichte. Und warum zum Teufel der Track nach einem Schweinestall benannt ist, das sage ich euch gleich. Also bleibt auf jeden Fall dran. Wir hören erstmal rein. Hier ist Friends at the Pig's Head von Brutalismus 3000.
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0: Friends at the Pig's Head von Brutalismus 3000 aus ihrem Album Harmony, unser Album der Woche. Die Entstehung von diesem Track ist wirklich so geil. Brutalismus 3000 und Underworld, die kannten sich schon, weil sie zusammen mal ein Set im Berghain gespielt haben. Und danach waren sie bei Underworld im Studio zu Besuch. Das Studio heißt Pig's Head, weil es ursprünglich einfach ein Schweinestall war. So ist der Name zustande gekommen. Ja, dann haben sie ein bisschen geschrieben, ein bisschen rumgebastelt und zack, waren Banger da. Wenn euch das gefällt, dann schaut doch gerne mal auf sunshine-live.de und gönnt euch da alle Infos. Ich bin Jeannie und wünsche euch einen wunderschönen Freitag.
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1: Nope, hier ist Genie, aber wir schicken Falk natürlich ganz, ganz liebe Grüße in seinen Urlaub. Wir haben zwar keinen Urlaub, aber dafür jetzt Wochenende. Und da geht ja auch die krasseste Party des Jahres, wenn ihr so wollt. Und welche das ist und von wo ihr da zuschauen könnt, da quatschen wir gleich nach 3 Songs drüber. Jetzt gleich gibt's erstmal Opalite von Taylor Swift und danach Friday von Riton. Also sorry, aber welcher Track passt denn jetzt hier gerade besser als dieser?

0: 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Einen schönen Feierabend.
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0: Ja, oder ihr kommt bei uns in den Twitch-Stream. Wir übertragen live von unserem Sunshine Live Truck die Sets von Erik SSL oder Mark Decoder und allen, die bei uns an den Decks stehen. Und wenn ihr euch damit wohlfühlt, dann kommt einfach gerne vorbei. Zur Einstimmung gönnen wir uns jetzt hier Rave the Planet, die Hymne Imagine Love. Ich bin Jeannie, einen wunderschönen Freitag. Imagine the rhythm as our language.

0: Heute ist Freitag und wer noch nicht so richtig weiß, wohin mit sich, für den haben wir hier ein paar Vorschläge.
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2: 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Das sind zwei junge Schweizer Techno-Kollektive, die eine Nacht voller Groove, Bounce und kompromisslosem Hard-Techno für euch planen. Angeführt vom Soul-Taker und einem starken lokalen Line-Up gibt es treibende Sounds bis in die frühen Morgenstunden. Los geht's, heute im Club 04 Zürich am 10. Ein Parkhaus wird zur Rave-Location. 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Freut euch auf Acts wie zum Beispiel die Sunshine-Life-Legende Felix Köcho, Sascha Bremo und weitere Top-Artists. Stag One Festival, morgen am 2 am Nachmittag. Zwischen Bergkulissen und treibenden Beats erwartet euch ein Wochenende voll Techno, hochkarätige Acts und unvergessliche Momente. Wer diesen Sommer noch ein Highlight sucht, sollte sich Sweet Mountain Festival nicht entgehen lassen. In Schattdorf vom Donnerstag bis am Sonntag jeweils ab der 4 am Nachmittag.
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0: mit Genie, weil Falk noch schön die Füße hochlegt in seinem Urlaub. Und wenn ihr gerade mit Freunden auf dem Weg ins Freibad seid oder euch den Balkon schön gemacht habt, so mit Sonnenschirm, Getränketisch und bunten Kissen und so, dann fehlt jetzt nur noch eins. Ein guter Soundtrack, den gibt's wie immer von uns. Hier ist Family Affair von David Guetta. Und wisst ihr was, bei dem Song muss ich irgendwie immer an dieses eine Video denken, wo seine DJ-Kollegen Tiesto und Martin Garrix mit einem kleinen Speedboot in den Steg vor David Guettas Haus reingebrettert sind. Ich habe hier mal einen kleinen Ausschnitt für euch.
1: Dude, what the fuck? I went to...
2: Oh my god. Look what they've done. You guys are crazy.
3: We're going to crash the party here.
2: I appreciate you coming to say hi. Unbelievable.
0: Ja, finde ich ziemlich witzig. Ey, wenigstens konnten da alle drüber lachen. Ich bin Genie und ich wünsche euch einen schönen Freitag.

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0: Hier ist Jenny und ich habe gute Laune, Leute, weil es ist Freitag. Ja, und hier geht's weiter mit eurer Lieblingsmucke. Gleich gibt's DJs Afterwork. Da liegt schon ein geiles Set von Falk für euch bereit. Vorher hören wir uns aber noch ein paar Hits an, wie zum Beispiel den hier. Body von Produzent Topic zusammen mit Nico Santos, richtig geile Nummer. Oder ihr freut euch auf diesen Track. Monday left me broken, Tuesday I was through with hoping, Wednesday my empty arms were open. Waiting for Love von Avicii, richtig geil, ich bin Genie, ey, macht euch ein ganz entspanntes Wochenende.
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0: im Studio Mia Hin. Der große Waldbrand in der Eifel in NRW ist weiter nicht unter Kontrolle. Der Landkreis Düren spricht wegen des drehenden Windes von einer dynamischen Lage. In der Gemeinde Hürtenwald mussten rund 2000 Menschen ihre Häuser verlassen. Hunderte Einsatzkräfte kämpfen gegen die Flammen. Es ist zumindest ein kleiner Lichtblick. Die Zahl der Firmenpleiten ist zuletzt etwas gesunken. Im Mai um 2% auf knapp 2000 Fälle. Unterm Strich bleibt die Lage aber angespannt, heißt es von der Deutschen Industrie- und Handelskammer. Schlechte Umfragen und Angst vor weiteren schweren Wahlniederlagen. In der SPD brodelt es. An der Basis ist man unzufrieden mit den Parteichefs Klingbeil und Baas. Vor allem die beschlossenen Sozialreformen werden kritisiert. Es gibt auch Forderungen nach einem Sonderparteitag, um die Spitzenämter neu zu besetzen. Kann man lernen, glücklich zu sein? Mehrere hundert Schulen in Deutschland setzen mittlerweile darauf und schreiben Glück auf den Stundenplan, oft als Wahlpflichtfach oder integriert in andere Fächer wie Ethik. Zum Beispiel mit Achtsamkeitsübungen und Teamwork sollen die Schüler mental gestärkt werden.
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0: im Studio Mia Hin. In der Eifel in NRW kämpfen hunderte Einsatzkräfte weiter gegen einen großen Waldbrand. Rund 2000 Menschen aus Hürtgenwald mussten ihre Häuser verlassen. Alte Munition im Boden erschwert die Löscharbeiten. Kanzler Merz dankte den Einsatzkräften bei X. Auch in Sachsen, im Harz und in Bayern gibt es weitere Waldbrände. Im Bundestag gibt es einen neuen Anlauf für die Widerspruchsregelung bei der Organspende. Eine Gruppe von Abgeordneten aus SPD, Union, Grünen und Linken hat einen Gesetzentwurf eingereicht. Künftig soll demnach jeder als Organspender gelten, der nicht ausdrücklich widerspricht. In Frankreich können Kinder und Jugendliche auch weiterhin auf TikTok und Insta unterwegs sein. Der Verfassungsrat hat das geplante Social-Media-Verbot für unter 15-Jährige gekippt. Es sei ein zu großer Eingriff in die Meinungs- und Kommunikationsfreiheit, heißt es. Ein Delfin schwimmt aktuell durch die Kanäle in Venedig. Bürgermeister Venturini hat in den sozialen Medien ein Video von dem Delfin gepostet. Zwischen Gondeln direkt vor der Rialto-Brücke. Der Bürgermeister bittet darum, Rücksicht auf das Tier zu nehmen.
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So, hauptsächlich ein bisschen Chaos veranstaltet. Diesmal habe ich es verbockt. Einen wunderschönen guten Abend, zweiter Freitag im Monat. Hier ist Sunshine Live Special Squad. Aus den Sunshine Live Studios, den Heiligen in Mannheim bei dir. Ja, immer noch locker über 30 Grad. The theory of aerodynamics and as may well be demonstrated by means of a wind tunnel, the bumblebee shouldn't be able to fly. 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Kleine Standard-Scott-Ausgabe heute verkürzt, also 2 Stunden lang, sowohl auf Twitch als auch live im Radio. Warum, erkläre ich euch gleich noch. Jetzt legen wir erstmal los. Ich bin Erik, es ist sehr wünsche euch einen schönen Freitagabend.

0: Special Squad am Freitagabend. Einmal im Monat ist es soweit und Eule hat geschrieben, beziehungsweise Mike schreibt: Hallo Erik, Stammhörer Eule aus Völlschow fragt, einmal im Monat Special Squad ist echt zu wenig. Nicht nur meine Meinung, wie können wir das wieder hinbekommen? Naja, wenn der Kalender Gott sehr günstig ist, sehr gnädig ist, dann beschert er uns einen zweiten und einen fünften Freitag im Monat und dann gibt es Special Squad auch zweimal im Monat. Ansonsten, dass es Special Squad viermal im Monat geben wird, das möchte ich mal ausschließen. Das wird nicht mehr passieren. Ich schreibe noch, sechs Freitage im Monat wären auch nicht schlecht. Nein, also wie gesagt, wenn wir fünf Freitage im Monat haben, dann findet Special Squad am zweiten und am fünften Freitag statt. Ansonsten eben nur am zweiten. Heute gab es ein paar Ladehemmungen. Ich war ein bisschen verwirrt, weil zeitgleich im Augenblick gerade die Tests laufen von Race the Planet in Berlin. Ihr habt es vielleicht schon mitbekommen. Das ein oder andere Mal haben wir euch im Programm schon darauf hingewiesen. Morgen wird Race the Planet live übertragen auf Twitch. Also der Sunshine Live Truck, ne? Wird live übertragen auf Twitch. Es werden noch andere Trucks bestimmt übertragen. Aber den Sunshine Live Truck, den seht ihr auf jeden Fall auf dem Twitch-Kanal von Sunshine Live. Twitch.tv/Sunshine Live, da wo wir im Augenblick auch gerade live sind mit Special Squad. Und da werden wir dann so ab 13.30 Uhr, 14 Uhr, sobald es so richtig losgeht, übertragen. Da wählt ihr mich und Falk und Christoph und die ganzen anderen, die auflegen, dann natürlich auch sehen. Und das wird eine sehr wilde und auch sehr warme Parade werden. Könnt ihr euch jetzt schon mal vormerken. Und deswegen, damit es dann auch alles klappt, finden da im Augenblick so ein paar Connection-Tests statt. Und ich habe mir nicht ganz klar, ob ich gleichzeitig live gehen kann, während die Connection-Tests machen. Aber es klappt ganz gut, wie ihr mitbekommen habt. Einen wunderschönen guten Abend, mein bester Erik. Dann starten wir mal alles zusammen zum wohlverdiente betreute Wochenende mit dir und Mega Mucke. Ich wünsche dir und allen anderen ein wunderschönes Wochenende. Genießt es, feiert schön und lebt euer Leben. In diesem Sinne immer sauhart und anständig bleiben. Simone, ich liebe dich, schreibt er noch. Und ganz liebe Grüße von Simone und Michel aus Wiesloch. Mario hat auch geschrieben: Hallo Lieblings-Erik, endlich wieder bassbetreuter Start ins Wochenende mit dir. Dann lass es mal ordentlich krachen und es uns noch heißer werden. Grüße an Flander und die Elmonauten von Mario aus Halle an der Saale. Und Ann hat auch geschrieben, anschreibt: Viele Grüße von allen Sakis, die lauschen dir gerade beim Grillen. Dann grillt mal schön und ess eine Wurst für mich mit. Wir gehen mal ganz kurz raus in die Werbung. Das dauert aber wirklich nur 30 Sekunden. Und dann geht's weiter hier in Special Squad auf Sunshine Live.
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0: So, wir sind alle ziemlich gespannt, was da morgen passieren wird in Berlin, ob das Drama, was beim CSD stattgefunden hat, irgendwelche Auswirkungen machen wird. Viele spekulieren auch, dass da eine Million Leute hinkommen. Ich glaube das nicht. Also, dass das wirklich so viel wird, das wäre wirklich eine Steigerung 100%. Das halte ich für unwahrscheinlich. Ich hoffe einfach, dass es mal mindestens so viel werden wie im letzten Jahr. Im letzten Jahr waren wir ja bei Race the Planet sehr stark gehandicapt durch das Wetter. Das war wirklich sehr, sehr, sehr, sehr feucht und sehr, sehr frisch in Berlin. Morgen wird es um Klassen besser sein. Und wie gesagt, wir werden das Ganze übertragen vom Sunshine Live Truck auf twitch.tv/sunshinelifradio. Morgen Nachmittag direkt nach den Classics, die ich vorproduziert habe, zusammen mit Falk wieder. Denn das würde dann doch nicht gehen. Ein so schnelles Flugzeug gibt es nicht, was mich dann direkt nach den Classics nach Berlin fliegen würde. Und deswegen sind die Classics wieder vorproduziert. Die muss ich nachher auch noch fertig machen. Das ist auch der Grund, weswegen das Special Squad heute nur bis 22 Uhr machen. Wir machen also keine Verlängerung bei Twitch heute, weil ich es einfach nicht hinkriege, Leute. So, aber bis dahin können wir ja schön feiern. Wir gehen bestimmt noch ein bisschen rauf in der Geschwindigkeit. Weitere Post ist reingekommen. Schönen guten Abend. Endlich Wochenende. Liebe Grüße an alle Zuhörer von Sunshine Live. Grüße an alle, die mich kennen. Besonders an meinen Lieblingsmensch Anja, die morgen in Berlin sind. Wünsche ich ein frohes Demonstrieren und Feiern. So werden wir es tun. Rave on, Party on vom Yogi. Special Squad. Auf allen Frequenzen, auch auf Twitch.tv/Sunshine Live Radio.
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1: Aktuelle Scheibe von Thomas Schumacher. Panic heißt das Ding. Und davor mal so zwischen reingeschmuggelt die Hymne in diesem Jahr von Race the Planet von Dr. Motte und Tomahawk. Imagine Love.

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Sunshine Special Squad. Immer am zweiten Freitag im Monat. Und hallo allen, die dazugestoßen sind und jetzt auch bei Twitch reinschauen. Twitch.tv / Sunshine Live Radio. Es ist so ein kleines Warm-up für Wave the Planet morgen. Ich bin mal gespannt, was da so für ein Sound gespielt wird. Ich denke ja wahrscheinlich, dass 150, 155 dominieren wird, übrigens auch auf dem Sunshine Live Track. Ich werde gucken, dass ich da ein relativ gediegenes Warm-up-Set ganz am Anfang spiele, weil ich schon um 14.10 Uhr, also direkt nach der Startkundgebung, der Anfangskundgebung, dann loslege. Also ich werde mich da noch im gemütlichen 135er bis 140er Bereich aufhalten. Aber 44 Minuten gehen auch schnell rum und ich glaube, danach geht es dann schon richtig Vollgas los. Geil wird's so oder so. Stevie hat geschrieben, ein ausgeschlafenes Moin an alle vom dunklen, aber warmen Mainufer. Ja, warm haben das glaube ich alle. Das hier auch eine Scheibe, die schon ein bisschen in Vergessenheit geraten ist. Riesenhit von Frankie F. ist ein großer Durchbruch. Save me. 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
1: Sunshine Life Special Squad. Heute in einer etwas verkürzten Ausgabe. Wir machen nur bis 22 Uhr. Das heißt, die Extra-Stunde, die muss ich mir heute verkneifen, weil ich noch ein bisschen was vorbereiten muss. Und dann will ich heute Nacht auch noch nach Berlin los, damit das morgen nicht so spannend wird. Und dementsprechend geht dann Special Squad einheitlich für alle, die am Radio zuhören und die auf Twitch TV / Sunshine Live Radio sind. Ausnahmsweise heute nur bis um 22 Uhr. Aber in Berlin ist schon gute Laune, da freuen sich alle schon drauf, dass morgen dann die große Sause steigt. Alex aus Rossau hat zum Beispiel WhatsApp geschrieben. Er schreibt: Guten Abend, Erik, schon mal liebe Grüße aus Berlin. Auch an den Borschti. Wetter und Stimmung sind gut. Bis morgen dann. Der Alex aus Rossau. Na, wenn das Wetter und die Stimmung gut sind, glaube, morgen wird die Stimmung sogar noch ein bisschen besser sein.
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such a nice special squad. Also, ihr macht eine Menge richtig geile Tracks, die du lieb haben, aber der hat es mir ganz besonders angetan. Guten Abend, Erik. Die Bassline ist heute wieder allererste Güteklasse.

Chris hat geschrieben, hallo lieber Erik, vielen lieben Dank für die tolle Sendung, wünsche dir dem Sunshine Live Team und allen Raver und Raverinnen ganz viel Spaß morgen in Berlin. Den werden wir mit Sicherheit haben. 14 Uhr geht's los. Und das Ganze werden wir auch twitchen. Von unserem Wagen, heute sind schon die Connection-Tests gelaufen. Ich hoffe mal, die sind positiv verlaufen, was ich gesehen habe, sah sehr gut aus. Twitch TV ist durch Sunshine Live Radio. Mal sehen, ab 13.30 Uhr oder so werden wir da wahrscheinlich online gehen. Und vorher gibt es natürlich die Sunshine Live Classics. Zum letzten Mal eine Aufzeichnung. Dann habt ihr drei hintereinander gehabt. Und ab dem 22. gibt's die dann wieder live. So, das war's. Wir haben noch eine kurze Ausgabe von Special Sorten. Ihr werdet es nachvollziehen können, dass ich irgendwie noch nach Berlin aufkommen muss, wenn ich eigentlich heute Abend los war. Und deswegen sollte es nicht allzu spät werden. Ich muss noch ein paar Vorbereitungen treffen, muss die Classics noch fertig schneiden, damit die morgen dann auch ab 9 Uhr laufen können. Möglichst ohne Schimpfwörter diesmal. Wir sehen uns morgen Abend auf der Straße des 17. Juni am Wagen Nummer 10 bei Laterne 649. Ich wünsche dir noch einen schönen Abend. Und hier geht es dann gleich weiter mit der Martin Garrix Show im Radio.

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